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1: Ich bin Moritz Einzel. Guten Morgen. Deutschland bekommt keinen Sitz im UN-Sicherheitsrat, aber was bedeutet die Abstimmungsniederlage bei den Vereinten Nationen für die Bundesregierung und Kanzler Merz? CSU-Vize Weber sagte in der ARD,
2: nee, ist keine Niederlage für Friedrich Merz. Aber zugegebenermaßen hat Deutschland in bestimmten Punkten klarere Positionen bezogen, beispielsweise an der Seite von Israel zu stehen.
1: Der Co-Chef der Linken, Van Aken, entgegnete, das komme dabei raus, wenn man das Völkerrecht schreddere. Er warf der Bundesregierung vor, etwa gegenüber Russland und den USA völkerrechtlich mit zweierlei Maß zu messen.
3: Diese doppelte Stimme, das kommt nicht gut. Ich glaube, es saßen heute bei den Vereinten Nationen ganz viele Länder, die haben sich gesagt, diesen Friedrich Merz, den will ich nicht im Sicherheitsrat sehen. Und ganz ehrlich, ich will ihn da auch nicht sehen.
1: Statt Deutschland waren gestern Österreich und Portugal für 2 Jahre in den UN-Sicherheitsrat gewählt worden. Mathe, Deutsch, Katastrophenschutz? Die SPD will den Katastrophenschutz künftig als Unterrichtsfach an Schulen verankern. Das hat Fraktionsvize Limbacher der Rheinischen Post gesagt. Ein solches Angebot könne auch die Begeisterung für ehrenamtliches Engagement wecken. Hochtief gehört an der Börse bald zum ersten Mal dem deutschen Leitindex DAX an. Der Baukonzern verdrängt den VW-Großaktionär Porsche SE, der in den MDAX für mittelgroße Unternehmen absteigt. Hochtief profitierte zuletzt unter anderem vom Boom bei Rechenzentren. Der TSV 1860 München muss zwangsweise in die viertklassige Regionalliga Bayern absteigen. Das hat der Traditionsklub mitgeteilt, nachdem eine Frist abgelaufen war, bis zu der die Münchner Löwen dem DFB einen Liquiditätsnachweis hätten erbringen müssen. Hintergrund ist ein Finanzstreit mit Investor Hasan Ismaik. Dadurch erhält 1860 nun keine Lizenz für die dritte Fußballliga.
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1: Heute am Feiertag bleibt's kühl und grau, höchstens 20 Grad. Dazu immer wieder Schauer und Gewitter mit Hagel und Starkregen. Am Rhein zeigt sich die Sonne ab und zu kurz. Und morgen wird's kaum besser. Sonne, Wolken, Schauer und Gewitter wechseln sich ab. Wieder bis zu 20 Grad.
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1: Heute am Feiertag bleibt's kühl und grau, höchstens 20 Grad. Dazu immer wieder Schauer und Gewitter mit Hagel und Starkregen. Am Rhein zeigt sich die Sonne ab und zu kurz. Und morgen wird's kaum besser. Sonne, Wolken, Schauer und Gewitter wechseln sich ab. Wieder bis zu 20 Grad.
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1: Zwillinge.
2: Wenn Sie eine schwierige Beziehung zu einem Familienmitglied haben, ist heute ein guter Tag, um einen Schritt aufeinander zuzugehen.
1: Krebs.
2: Jemand braucht Sie heute ganz besonders. Zögern Sie nicht, denn Karma-Punkte können Sie bald gut gebrauchen.
1: Löwe.
2: Schauen Sie nach Ihren Pflanzen. Das wird Ihnen heute die nötige Entspannung bringen.
1: Jungfrau.
2: Ihr soziales Netzwerk erweitert sich. Neue Freundschaften bringen frischen Wind und neue Perspektiven.
1: Waage.
2: Zeigen Sie Ihr Verständnis und Mitgefühl für andere. Nur so können Sie die Beziehung zu Ihren Liebsten pflegen.
1: Skorpion.
2: Entfliehen Sie dem Alltag und erkunden Sie die Natur. Eine Wanderung oder ein Wochenendausflug könnte Ihre Sinne beleben.
1: Schütze.
2: Lassen Sie sich heute nicht zu sehr von Ihren Emotionen leiten. Schauen Sie auf die nüchternen Fakten und reagieren Sie nicht über.
1: Steinbock.
2: Ihre Entschlossenheit bringt Sie Ihren Zielen näher. Vergessen Sie dabei nicht, die Farben des Lebens zu genießen.
1: Wassermann.
2: Sie neigen heute zu Übertreibungen. Treten Sie bescheiden auf und halten Sie sich lieber zurück.
1: Fische.
2: Klären Sie Unstimmigkeiten durch offene Gespräche. Heute haben Sie dafür ein besonders gutes Händchen.
1: Widder.
2: Zwischen Ihnen und Ihrem Ziel steht heute ein großes Hindernis. Aber keine Sorge, heute können Sie alles schaffen.
1: Stier.
2: Ihr Charisma und Ihre Kreativität erreichen Ihren Höhepunkt. Diese einzigartige Strahlkraft können Sie mit anderen teilen.
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1: Ich bin Justin Hamm. Guten Morgen. Bis 2030 soll in Deutschland keiner mehr obdachlos sein. Zu diesem Ziel hat sich Bundesbauministerin Huberts bekannt. Die Überwindung der Obdachlosigkeit sei eine Mammutaufgabe und eine Kraftanstrengung, an der man festhalten wolle. Das sagte die SPD-Politikerin der Rheinischen Post. In den kommenden Jahren gebe der Bund 23,5 Milliarden Euro für bezahlbaren Wohnraum an die Länder. Nach der deutschen Abstimmungspleite im Rennen um einen Platz im UN-Sicherheitsrat hat Bundesaußenminister Wadephul von einer herben Niederlage gesprochen. Man bleibe aber in den Vereinten Nationen aktiv. Statt Deutschland wurden Österreich und Portugal in der UN-Generalversammlung für 2 Jahre in den Sicherheitsrat gewählt. Die Bemühungen der Ukraine um einen EU-Beitritt waren blockiert, solange Viktor Orban noch Ungarns Regierungschef war. Sein Nachfolger Peter Major gibt die Blockade jetzt auf. Er hat mit der Ukraine eine Einigung gefunden über mehr Rechte für die ungarische Minderheit in der Ukraine. Das Land darf sich jetzt Hoffnung machen, dass noch im Juni offiziell die Beitrittsverhandlungen mit der EU beginnen. Am Strand der dänischen Insel Anholt wird heute der unter dem Namen Timmy bekannte Buckelwal öffentlich obduziert. Ein kleines Team von Tierärzten und Walexperten will unter anderem DNA-Proben entnehmen und so versuchen, die Todesursache zu klären. Der Buckelwal war nach wochenlanger Strandung vor der deutschen Ostseeküste in die Nordsee geschleppt worden. Dort verendete Timmy dann.
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1: Heute zum Feiertag bleibt's kühl und grau, höchstens 20 Grad. Dazu immer wieder Schauer und Gewitter und auch Hagel und Starkregen sind möglich. Am Rhein, da zeigt sich kurz mal die Sonne. Und morgen wird's kaum besser. Sonne, Wolken, Schauer und Gewitter wechseln sich ab. Es gibt wieder bis zu 20 Grad.
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1: Heute zum Feiertag bleibt's kühl und grau, höchstens 20 Grad. Dazu immer wieder Schauer und Gewitter und auch Hagel und Starkregen sind möglich. Am Rhein, da zeigt sich kurz mal die Sonne. Und morgen wird's kaum besser. Sonne, Wolken, Schauer und Gewitter wechseln sich ab. Es gibt wieder bis zu 20 Grad.
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1: Ich bin Justin Hamm. Guten Morgen. Die Internetnutzung in Deutschland sinkt immer stärker. Für diese Entwicklung nach jahrelangem Wachstum gibt es unterschiedliche Gründe. Das zeigt die Postbank Digitalstudie. Demnach verbringt jede und jeder im Schnitt 67 Stunden pro Woche im Netz, 5 Stunden weniger als im Vorjahr. Vor allem unter 40-Jährige reduzieren ihre Smartphone-Aktivität. Die häufigsten genannten Gründe: mehr Zeit mit der Familie und mit Freunden, weniger Ablenkung, mehr Konzentration und auch gesundheitliche Auswirkungen spielen bei vielen eine Rolle. Der Tankrabatt der Bundesregierung läuft Ende dieses Monats aus, dann könnte es wieder deutlich teurer werden an der Zapfsäule. Verbraucherschützer fordern mit Blick darauf nun eine bleibende Entlastung. Die Chefin des Bundesverbands Verbraucherzentralen, Pop, sagt, es bräuchte Maßnahmen, die dauerhaft wirken und die Abhängigkeit von fossilen Energien verringern. Sie schlägt eine Senkung der Stromsteuer auch für Privathaushalte vor. Die deutsche Kandidatur für einen Sitz am mächtigsten Tisch der Weltpolitik, dem UN-Sicherheitsrat, ist gescheitert. Ein Nackenschlag für die Regierung von Kanzler Merz. Vom Koalitionspartner SPD kommen Rufe, Völkerrechtsbrüche endlich stärker zu kritisieren. Katrin Müller berichtet.
2: Merz gibt gern den Außenkanzler und hat eventuell auch darauf gehofft, im UN-Sicherheitsrat quasi auf Augenhöhe mit US-Präsident Trump oder auch Kreml-Chef Putin diskutieren zu können. Als Hauptgrund für die Wahlniederlage sehen Kritiker und die SPD den ständigen Schlingerkurs der Merz-Regierung, zum Beispiel im Gaza-Krieg und auch beim Angriff der USA und Israels auf den Iran.
1: Australische Laubenvögel in der Stadt dekorieren ihre Balzplätze mit menschlichem Müll und sammeln dabei deutlich mehr als ihre Artgenossen auf dem Land. Das zeigt eine Studie der University of Exeter. Besonders beliebt bei der Deko sind grüne Glassplitter und rote Drähte, aber auch zum Beispiel Handschellen und Arzneifläschchen landen in den Nestern.
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1: Heute zum Feiertag bleibt's kühl und grau, höchstens 20 Grad. Dazu immer wieder Schauer und Gewitter und auch Hagel und Starkregen sind möglich. Am Rhein, da zeigt sich kurz mal die Sonne. Und morgen wird's kaum besser, Sonne, Wolken, Schauer und Gewitter wechseln sich ab. Es gibt wieder bis zu 20 Grad.
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1: Heute zum Feiertag bleibt's kühl und grau, höchstens 20 Grad. Dazu immer wieder Schauer und Gewitter und auch Hagel und Starkregen sind möglich. Am Rhein, da zeigt sich kurz mal die Sonne. Und morgen wird's kaum besser. Sonne, Wolken, Schauer und Gewitter wechseln sich ab. Es gibt wieder bis zu 20 Grad.
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1: Ich bin Justin Hamm. Guten Morgen. Deutschland bekommt keinen Sitz im UN-Sicherheitsrat. Aber was bedeutet diese Abstimmungsniederlage gestern für die Bundesregierung und Kanzler Merz? CSU-Vize Weber sagte in der ARD.
2: Nee, ist keine Niederlage für Friedrich Merz. Aber zugegebenermaßen hat Deutschland in bestimmten Punkten klarere Position bezogen, beispielsweise an der Seite von Israel zu stehen.
1: Der Co-Chef der Linken, Van Aken, entgegnete, das komme dabei raus, wenn man das Völkerrecht schreddere. Er warf der Bundesregierung vor, etwa gegenüber Russland und den USA völkerrechtlich mit zweierlei Maß zu messen.
3: Diese doppelte Stimme, das kommt nicht gut. Ich glaube, es saßen heute bei den Vereinten Nationen ganz viele Länder, die haben sich gesagt, diesen Friedrich Merz, den will ich nicht im Sicherheitsrat sehen. Und ganz ehrlich, ich will ihn da auch nicht sehen.
1: Statt Deutschland waren gestern Österreich und Portugal für 2 Jahre in den UN-Sicherheitsrat gewählt worden. Die SPD will Katastrophenschutz als Schulfach einführen. Fraktionsvize Limbacher sagt, das schärfe das Bewusstsein der Schülerinnen und Schüler für Notlagen und wecke Begeisterung für ehrenamtliches Engagement. Auch Innenminister Dobrindt von der CSU hatte sich offen dafür gezeigt. Mitte Juni soll das Thema bei der Innenministerkonferenz beraten werden. Die Gewerkschaft Verdi hat neue Warnstreiks im Handel angekündigt. Betroffen sind heute und morgen Betriebe und Unternehmen im Einzel- sowie im Groß- und Außenhandel in allen Bundesländern. In Bayern, Baden-Württemberg, Hessen, NRW, Rheinland-Pfalz und dem Saarland haben die Geschäfte wegen des Feiertags Fronleichnam heute aber ohnehin zu. Weltweit gibt es so viele Millionäre wie nie zuvor. Laut dem Beratungsunternehmen Capgemini verfügen inzwischen gut 25 Millionen Menschen auf der Welt über ein anlagefähiges Vermögen von mindestens 1 Million Dollar. Deutschland liegt dabei auf Platz 3. Hauptgrund sind boomende Aktienmärkte.
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1: Heute zum Feiertag bleibt's kühl und grau, höchstens 20 Grad. Dazu immer wieder Schauer und Gewitter und auch Hagel und Starkregen sind möglich. Am Rhein, da zeigt sich kurz mal die Sonne. Und morgen wird's kaum besser. Sonne, Wolken, Schauer und Gewitter wechseln sich ab. Es gibt wieder bis zu 20 Grad.
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1: Heute zum Feiertag bleibt's kühl und grau, höchstens 20 Grad. Dazu immer wieder Schauer und Gewitter und auch Hagel und Starkregen sind möglich. Am Rhein, da zeigt sich kurz mal die Sonne. Und morgen wird's kaum besser. Sonne, Wolken, Schauer und Gewitter wechseln sich ab. Es gibt wieder bis zu 20 Grad.
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1: Ich bin Justin Hamm. Guten Morgen. Die Menschen in Deutschland verbringen weniger Zeit im Internet. Das zeigt die neue Postbank Digitalstudie. Gut 67 Stunden sind wir im Schnitt pro Woche online. Also 5 Stunden weniger als im vergangenen Jahr. Jan-Henne Reitze berichtet.
2: Sie hat kaum noch den Alltag ohne Internet kennengelernt, deshalb verbringt die Generation bis 40 auch nach wie vor die meiste Zeit im Netz mit über 80 Stunden pro Woche. Aber auch der Overload ist besonders groß und der Wunsch, mal offline zu sein. Deshalb legen die bis zu 40-Jährigen das Smartphone zunehmend bewusst zur Seite und reduzieren ihren Social-Media-Konsum. Stabil geblieben ist dagegen die Zeit, die im Netz mit praktischen Dingen wie Online-Banking verbracht wird.
1: Der Tankrabatt der Bundesregierung läuft Ende dieses Monats aus. Dann könnte es wieder deutlich teurer werden an der Zapfsäule. Verbraucherschützer fordern mit Blick darauf nun eine bleibende Entlastung. Die Chefin des Bundesverbands Verbraucherzentralen, Pop, sagt, es bräuchte Maßnahmen, die dauerhaft wirken und die Abhängigkeit von fossilen Energien verringern. Sie schlägt eine Senkung der Stromsteuer auch für Privathaushalte vor. Nach einer langen Hängepartie wird es nun offenbar konkreter. Die Vorbereitungen für die Verhandlungen über einen EU-Beitritt der Ukraine und von Moldau laufen. Das kündigte die EU-Ratspräsidentschaft an. Im Idealfall sollen die Gespräche bereits am 15. Juni starten. Unter dem neuen Ministerpräsidenten Major hatte Ungarn seine Blockade bei der Aufnahme Moldaus und der Ukraine aufgehoben. Die Verhandlungen selbst dürften dann aber mehrere Jahre dauern. Kurz vor Beginn der Fußball-WM in Nordamerika warnen Verbraucherschützer vor betrügerischen Ticket- und Reiseangeboten. Weil die offiziellen Tickets sehr teuer sind, werden Interessierte auf Kleinanzeigenportalen und in sozialen Netzwerken gelockt. So berichtet es die Verbraucherzentrale Sachsen. Mit den Tickets kommt man aber nicht ins Stadion, weil diese personengebunden und nicht übertragbar sind.
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1: Es ist heute ein ungemütlicher Mix, kühl und grau, höchstens 20 Grad. Dazu gibt's immer wieder Regen und auch Gewitter mit Hagel und Starkregen. Am Rhein zeigt sich die Sonne ab und zu mal und morgen wird's da kaum besser. Sonne, Wolken, Schauer und Gewitter wechseln sich ab. Es gibt wieder bis zu 20 Grad.
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1: Es ist heute ein ungemütlicher Mix, kühl und grau, höchstens 20 Grad. Dazu gibt's immer wieder Regen und auch Gewitter mit Hagel und Starkregen. Am Rhein zeigt sich die Sonne ab und zu mal und morgen wird's da kaum besser. Sonne, Wolken, Schauer und Gewitter wechseln sich ab. Es gibt wieder bis zu 20 Grad.
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1: Ich bin Justin Hamm. Die Bundesregierung plant eine große Pflegereform und nun werden Inhalte des Entwurfs von Gesundheitsministerin Warken bekannt. Das ZDF berichtet von großen Änderungsplänen. Der Pflegebeitrag für kinderlose Menschen soll erhöht werden um 0,1 Prozentpunkte. Zudem soll es schwieriger werden, in einen Pflegegrad eingestuft zu werden. Und auch Beschäftigte in Minijobs sollen in Zukunft in die Pflegeversicherung einzahlen. Die deutsche Kandidatur für einen Sitz am mächtigsten Tisch der Weltpolitik, dem UN-Sicherheitsrat, ist gescheitert. Ein Nackenschlag für die Regierung von Kanzler Merz. Vom Koalitionspartner SPD kommen Rufe, Völkerrechtsbrüche endlich stärker zu kritisieren. Katrin Müller berichtet.
2: Merz gibt gern den Außenkanzler und hat eventuell auch darauf gehofft, im UN-Sicherheitsrat quasi auf Augenhöhe mit US-Präsident Trump oder auch Kreml-Chef Putin diskutieren zu können. Als Hauptgrund für die Wahlniederlage sehen Kritiker und die SPD den ständigen Schlingerkurs der Merz-Regierung, zum Beispiel im Gaza-Krieg und auch beim Angriff der USA und Israels auf den Iran.
1: Viele Menschen greifen zu Nahrungsergänzungsmitteln, obwohl sie diese oft gar nicht brauchen. Das hat Professor Dr. Tawab beim Fortbildungskongress Pharmacon in Südtirol gesagt. Immer häufigere Werbeanzeigen suggerierten den Menschen, unterversorgt zu sein. Und viele glaubten, dass Nahrungsergänzungsmittel wie ein Arzneimittel funktionieren. Dr. Tawab ruft dazu auf, sich in der Apotheke beraten zu lassen. Welche Reiseziele in Deutschland außerhalb der größeren Städte sind am beliebtesten? Das hat nun das Reiseportal Airbnb untersucht. Grundlegend zeigt die Studie, das Interesse an Naturreisen ist in den letzten Jahren stark gestiegen. In die Top 15 schaffen es gleich 4 Regionen am Bodensee. Auch Nord- und Ostsee sind mehrfach vertreten, genauso wie das Allgäu und die Zugspitzregion.
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1: Es ist heute ein ungemütlicher Mix, kühl und grau, höchstens 20 Grad. Dazu gibt's immer wieder Regen und auch Gewitter mit Hagel und Starkregen. Am Rhein zeigt sich die Sonne ab und zu mal und morgen wird's da kaum besser. Sonne, Wolken, Schauer und Gewitter wechseln sich ab. Es gibt wieder bis zu 20 Grad.
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3: Einen wunderschönen guten Morgen, NRW. Schön, dass ihr da seid. Genießt den Feiertag. Ja, heute Musikfeiertag bei uns. Heute nichts als 80er. Oh, ein fantastisches Jahrzehnt mit den besten Hits aller Zeiten. Die 80er, die waren das Jahrzehnt, in dem plötzlich Musik überall hin mitgenommen werden konnte, dank des Walkmans. Und der sollte eigentlich ganz anders heißen. Wie? Darüber reden wir gleich. Vorher genießen wir die musikalische Vielseitigkeit der 80er. Jetzt mit U2, Belinda Carlisle und den Anfang macht Rick Springfield mit Celebrate the Youth. Einen wunderschönen Donnerstag. Ich bin Josephine Petzold.
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Heute nichts als 80er hier bei Antenne NRW. Ja, wir haben einen Musikfeiertag und wir zelebrieren heute die 80er, wie es nur geht. Und die 80er, die sind ja auch bekannt für den Walkman. Ja, dabei ist der eigentlich 1979 erfunden worden von Sony. Und Sony dachte, der Name Walkman, der wird international wohl niemanden überzeugen. Also wurde der Walkman in den USA als Soundabout eingeführt, in England als Stowaway und in Australien als Freestyle. Verrückt, oder? Am Ende setzte sich dann eben der japanische Name Walkman weltweit durch. Zum Glück, denn Soundabout klingt ehrlich gesagt eher nach Staubsauger als nach Musikrevolution. In den ersten 2 Monaten gingen schon über 30.000 von den Walkmans weg und plötzlich war Musik eben nicht mehr ans Wohnzimmer oder an das Auto gebunden. Die Idee dahinter ganz simpel: Musik sollte genau da sein, wo man gerade ist, und das funktioniert bis heute ziemlich gut. 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
1: Es ist heute ein ungemütlicher Mix, kühl und grau, höchstens 20 Grad. Dazu gibt's immer wieder Regen und auch Gewitter mit Hagel und Starkregen. Am Rhein zeigt sich die Sonne ab und zu mal und morgen wird's da kaum besser. Sonne, Wolken, Schauer und Gewitter wechseln sich ab. Es gibt wieder bis zu 20 Grad.
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Aus den 80ern, Visage hier bei Antenne NRW. Heute ausschließlich 80er bei uns, denn wir haben einen Musikfeiertag und feiern die 80er. Und Frauen, die hatten und haben es sowohl damals in den 80ern als auch heute nicht besonders leicht im Musikbusiness. Ja, das erkennt man zum Beispiel auch an der legendären Rock'n'Roll Hall of Fame. In den ersten beiden Jahren, 1986 und 87, wurden insgesamt 25 Musiker und Bands aufgenommen in die Rock'n'Roll Hall of Fame. Darunter nur eine einzige Frau, Aretha Franklin. Bekannt ist sie vor allem für den Song Respect, ja, R-E-S-P-E-C-T. Und ein wunderbares Zitat von ihr lautet auch: Wir alle brauchen und wollen Respekt. Mann oder Frau, schwarz oder weiß, es ist unser Recht als Mensch. Also tolle Frau. Und jetzt toller Song von ihr aus den 80ern bei Antenne NRW. Who's Zoomin' Who?

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1: Ich bin Justin Hamm. Wir können uns auf spürbare Einschnitte bei der Pflegeversicherung einstellen. Nun werden erste Punkte des Reformvorschlags von Gesundheitsministerin Warken bekannt. Für Heimbewohner sollen Zuschläge bei längerer Aufenthaltsdauer später einsetzen. Zudem soll der Versicherungsbeitrag von Menschen ohne Kindern um 0,1% steigen. Auch bei Minijobs sollen Arbeitnehmer einen Pflegebeitrag leisten. Und bei der Einstufung in einen Pflegegrad soll es künftig höhere Hürden geben. Nach dem Scheitern der deutschen Bewerbung für den UN-Sicherheitsrat wird über den Kurs in der Außenpolitik diskutiert. SPD-Außenpolitiker Achmetowitsch fordert, die Haltung gegenüber Israel zu überdenken. Permanente Völkerrechtsverletzungen müssten klar benannt werden. Parteikollegin Kademattori forderte, die SPD-Spitzen auf sich klar zu positionieren. Sparen fällt vielen Menschen offenbar wieder schwerer. Die DZ-Bank rechnet damit, dass die Sparquote in Deutschland in diesem Jahr auf 10,2% sinkt. Auch das Geldvermögen der privaten Haushalte legt deutlich langsamer zu als zuletzt. Zoe Tassovali ordnet ein.
2: Die Rechnung ist eigentlich ziemlich einfach. Wenn Tanken und Energie mehr kosten, bleibt am Monatsende weniger übrig. Genau das sehen die Experten gerade bei vielen Haushalten. Grund ist der Iran-Konflikt. Und das Leben insgesamt dürfte erstmal teuer bleiben. Deshalb wächst auch das Vermögen der Deutschen deutlich langsamer als in den vergangenen Jahren.
1: Australische Laubenvögel in der Stadt dekorieren ihre Balzplätze mit menschlichem Müll und sammeln dabei deutlich mehr als ihre Artgenossen auf dem Land. Das zeigt eine Studie der University of Exeter. Besonders beliebt bei der Deko sind grüne Glassplitter und rote Drähte. Aber auch zum Beispiel Handschellen und Arzneifläschchen landen in den Nestern.
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1: Es ist heute ein ungemütlicher Mix, kühl und grau, höchstens 20 Grad. Dazu gibt es immer wieder Regen und auch Gewitter mit Hagel und Starkregen. Am Rhein zeigt sich die Sonne ab und zu mal und morgen wird es da kaum besser. Sonne, Wolken, Schauer und Gewitter wechseln sich ab. Es gibt wieder bis zu 20 Grad.
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3: Und der verspricht heute nichts als 80er. Wir haben kurz nach 11 und wir genießen heute die 80er in vollen Zügen. Schön, dass wir den Feiertag zusammen verbringen. Ich bin Josephine Petzold, die nächsten Stunden für euch da. Und gleich kümmern wir uns um die CD. Die gilt ja heute schon fast als Kunstwerk. Wir gucken, welches Album war das, was als allererstes 1 Million CDs verkauft hat. Und das, obwohl es noch gar nicht genug CD-Spieler dafür gab. Klären wir gleich. Vorher genießen wir die 80er natürlich in vollen Zügen. Ultravox mit dabei, Joe Cocker und jetzt die Fine Young Cannibals. Schönen Vormittag euch.
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70er, 80er, nichts als 80er heute hier bei Antenne NRW am Musikfeiertag. Schön, dass wir den zusammen genießen. Und heute wirkt so eine CD fast schon nostalgisch. Ja? Mitte der 80er war sie dagegen Zukunft pur. Das erste Album überhaupt, das sich weltweit mehr als 1 Million Mal auf CD verkauft hat, war übrigens Brother in Arms von den Dire Straits. Ja? Das passierte 1986 zu einer Zeit, als viele Menschen noch nicht einmal einen CD-Player besessen haben. Ja? Das Album, das wurde quasi zum Vorführmodell.

für die neue Technik. Man kaufte also nicht nur die Musik, sondern auch das Gefühl, ja, gerade ein Stück Zukunft mit nach Hause zu nehmen. Und wenn man mal ehrlich ist, die ersten CDs, die wurden doch oft behandelt wie so ein seltenes Kunstwerk, oder? Fingerabdrücke, das war ja damals praktisch ein Kapitalverbrechen. Und vielleicht war ja eine eurer ersten CDs von der Miami Sound Machine hier jetzt aus dem Jahr 1984 bei Antenne NRW Dr. Beat. Emergency.

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1: Es ist heute ein ungemütlicher Mix, kühl und grau, höchstens 20 Grad. Dazu gibt's immer wieder Regen und auch Gewitter mit Hagel und Starkregen. Am Rhein zeigt sich die Sonne ab und zu mal und morgen wird's da kaum besser. Sonne, Wolken, Schauer und Gewitter wechseln sich ab. Es gibt wieder bis zu 20 Grad.
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0: Der Musikfeiertag mit nichts als 80ern hier bei Antenne NRW. Und jetzt kommen wir auch zu einer echten Pop-Ikone der 80er. Und seit, ja, jetzt 2 Wochen etwa gibt's auf Netflix die dreiteilige Doku Kylie. Es geht natürlich um Kylie Minogue, um ihre Anfänge als Star einer australischen TV-Seifenoper, die zuerst kaum jemand als Sängerin so richtig ernst genommen hat.
1: I hate being boxed in.
2: When you started out, did you mean to be an actress or a singer?
1: I became frustrated.
2: The singing budgie.
3: Singing budgie.
4: Awful, mechanistic.
3: Terrible.
0: Die Kritiken zu ihren ersten Singles The Locomotion und I Should Be So Lucky, die waren übrigens damals vernichtend. Aber sie waren auch Nummer 1 Hits und haben Kylie zum internationalen Popstar gemacht, so nämlich. Es geht in der Doku aber auch um private Tiefschläge, wie zum Beispiel ihre Brustkrebserkrankung vor rund 20 Jahren.
1: I was so scared of what was ahead of me. Music kept us going.
0: Kylie hat den Krebs besiegt und auch in ihrer Musikkarriere hat sie sich aus allen Tiefs wieder zurück an die Spitze gekämpft und sie wird der Popwelt auch noch lange erhalten bleiben, verspricht sie.
1: I don't know where we're going. There's certainly no end.
0: In England kann Kylie als einzige Frau in jedem Jahrzehnt seit den 80ern mindestens ein Nummer 1 Album vorweisen. Kein Wunder also, dass die Doku gleich 3 Teile braucht, um ihre Geschichte zu erzählen. Und wir hören jetzt einen Song, der damals eben so schlecht geredet wurde. Bei Antenne NRW, I Should Be So Lucky. Und wer auch immer darüber schlecht geredet hat, boah, der hat ja mal keine Ahnung.

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1: Ich bin Justin Hamm. Die Bundesregierung plant eine große Pflegereform und nun werden auch Inhalte des Entwurfs von Gesundheitsministerin Warken bekannt. Wir müssen mit spürbaren Änderungen rechnen. Zum Beispiel ist geplant, dass der Pflegebeitrag für kinderlose Menschen erhöht werden soll um 0,1 Prozentpunkte. Zudem soll es schwieriger werden, in einen Pflegegrad eingestuft zu werden und auch Beschäftigte in Minijobs sollen in Zukunft in die Pflegeversicherung einzahlen. Grundlegende Leistungskürzungen für abgelehnte Asylbewerber verstoßen gegen EU-Recht. Leistungen wie Kleidung und Haushaltsprodukte dürften auch Asylbewerbern, für die ein anderes EU-Land zuständig ist, nicht gestrichen werden. Das hat der Europäische Gerichtshof entschieden. Dieter Ebeling berichtet.
2: Es ging um einen Afghanen, dem der Landkreis Schweinfurt einige Leistungen gestrichen hatte, weil dieser eigentlich in Rumänien hätte Asyl beantragen müssen. Andererseits wird dieses alte Recht in wenigen Tagen von neuem EU-Recht abgelöst. Und das erlaubt sogar die vollständige Streichung von Sozialleistungen, wenn dafür eigentlich ein anderer Staat zahlen müsste.
1: Die Gewerkschaft Verdi hat neue Warnstreiks im Handel angekündigt. Betroffen sind heute und morgen Betriebe und Unternehmen im Einzel- sowie im Groß- und Außenhandel in allen Bundesländern. In Bayern, Baden-Württemberg, Hessen, NRW, Rheinland-Pfalz und dem Saarland haben die Geschäfte wegen des Feiertags Fronleichnam heute aber ohnehin zu. Am Strand der dänischen Insel Anholt wird heute der unter dem Namen Timmy bekannte Buckelwal öffentlich obduziert. Ein kleines Team von Tierärzten und Walexperten will unter anderem DNA-Proben entnehmen und versuchen, die Todesursache zu klären. Der Buckelwal war nach wochenlanger Strandung vor der deutschen Ostseeküste in die Nordsee geschleppt worden. Dort verendete Timmy dann.
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1: Es ist wieder sehr wechselhaft. Von Westen ziehen Schauer und teils kräftige Gewitterreihen mit teils starken Sturmböen. Dazu kann es Starkregen und auch Hagel geben. Die Temperaturen schaffen heute 17 bis 20 Grad, im Hochsauerland nur um die 14. In der Nacht klingen die Gewitter dann ab, morgen geht's ähnlich weiter. Wieder Schauer, vereinzelt Gewitter, aber abends dann Beruhigung. Am Wochenende wird's etwas wärmer bis 22 Grad, aber auch da bleibt's wechselhaft.
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3: 12 Uhr Mahlzeit NRW und weiterhin hier heute bei uns eine musikalische Zeitreise durch die 80er. Ja, nichts als 80er kriegt ihr ja heute und das ist auch gut so. Wobei ich muss sagen, gleich ein Song, der ist eigentlich gar kein 80er streng genommen, der ist 300 Jahre alt, aber in den 80ern eben berühmt geworden. Und das war die erst vierte Nummer 1 Single in der US-Geschichte, die komplett in einer anderen Sprache als in Englisch gesungen wurde. Habt ihr eine Ahnung? Rätselt gern mal ein bisschen, was das sein könnte, bleibt unbedingt dran, weil der Song, der macht richtig Laune. Und gute Laune kommt jetzt auch bei Antenne NRW von Hall & Oates mit Private Eyes. Ich bin Josephine Petzold. Wunderschönen Mittag euch.

80er, 80er, nichts als 80er. Heute hier bei Antenne NRW am Musikfeiertag. Schön, dass wir den zusammen verbringen. Und wir kommen jetzt zu einem typischen Sommerhit der 80er. Los Lobos mit La Bamba. Und dabei ist dieser Song eigentlich streng genommen gar kein 80er, sondern mehrere hundert Jahre alt. Los Lobos haben ihn aber 1987 neu aufgenommen und sind damit weltweit auf Platz 1 gelandet. Inhaltlich ist der Song eine Aufforderung zum Tanzen. Ja, übersetzt heißt es nämlich, um La Bamba zu tanzen, braucht man ein bisschen Anmut, ein bisschen Charme. Und wenn dann gesungen wird, ich bin kein Matrose, ich bin der Kapitän, dann ist das eine, ja, finde ich, kreative und sehr selbstbewusste Ansage nach dem Motto, ich weiß, was ich kann. Ursprünglich stammt das Lied aus dem mexikanischen Bundesstaat Veracruz und wurde traditionell sogar auf Hochzeiten gespielt. Aber Los Lobos haben daraus fast 300 Jahre später einen Welthit gemacht. So, und jetzt genug gequatscht, wir hören ihn jetzt bei Antenne NRW.

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1: Es ist wieder sehr wechselhaft. Von Westen ziehen Schauer und teils kräftige Gewitter rein mit teils starken Sturmböen. Dazu kann es Starkregen und auch Hagel geben. Die Temperaturen schaffen heute 17 bis 20 Grad, im Hochsauerland nur um die 14. In der Nacht klingen die Gewitter dann ab, morgen geht's ähnlich weiter. Wieder Schauer, vereinzelt Gewitter, aber abends dann Beruhigung. Am Wochenende wird's etwas wärmer bis 22 Grad, aber auch da bleibt's wechselhaft.
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Der Musikfeiertag hier bei Antenne NRW, der verspricht euch nichts als 80er. So soll es sein. Und wir kommen jetzt zu einem, naja, ich sag mal temperamentvollen Star der 80er, Rod Stewart. Ja, der ist Anfang des Jahres 81 geworden, passend auch zu den 80ern, haha. Und der tourt aber noch immer fleißig durch die Weltgeschichte. Und bei einem seiner letzten Konzerte im vergangenen Jahr, ja, da hat der Gute einen ordentlichen Wutanfall bekommen. Eine Konzertbesucherin, die hat nämlich in der ersten Reihe ein Fanplakat hochgehalten. Und ein anderer Konzertbesucher, der daneben stand, der fand das wohl ziemlich Mist. Vielleicht konnte er nichts mehr sehen, keine Ahnung. Er hat auf jeden Fall einen fetten Streit angezettelt und Rod Stewart auf der Bühne, der hat das mitbekommen und seinen Auftritt mitten im Lied abgebrochen, um den Störenfried zurechtzuweisen. Der renitente Besucher solle also abhauen und nicht dem ganzen Publikum das Konzert vermiesen, so Rod. Ja, dann hat er wieder weitergemacht. Klare Ansage, ich glaube, ich hätte mich in Grund und Boden geschämt. Wir hören jetzt von ihm aus den 80ern. Some guys have all the luck. Hier ist Antenne NRW. Schönen Donnerstag.

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1: Ich bin Justin Hamm. In der Pflegeversicherung muss dringend gespart werden und nun hat Gesundheitsministerin Warken ihren Reformentwurf fertig. Kurz gefasst heißt es, Ausgaben runter und zusätzliche Einnahmen generieren. Für die Menschen in Deutschland gibt es spürbare Einschnitte. Einige Punkte von Thomas Thunfeld.
2: Die Zuzahlungen für die Versorgung in Pflegeheimen sollen langsamer ansteigen als bisher, Einsparziel 2,6 Milliarden Euro. Kinderlose sollen ab dem kommenden Jahr 0,1% mehr Beitrag zahlen. Außerdem geplant Einschränkungen bei der beitragsfreien Mitversicherung von Ehepartnern und eine höhere Einkommensgrenze, bis zu der Versicherungsbeiträge fällig werden.
1: Jeder zweite Haushalt in Deutschland hat inzwischen Zugang zu einem Glasfaseranschluss. Der Ausbau mache spürbare Fortschritte, sagt das Digitalministerium. Minister Wildberger will mehr. Er plant neue Regeln, nach denen Telekommunikationsanbieter die Anschlüsse bis in die Wohnungen verlegen können. Denn bisher nutzt nur jeder vierte Haushalt die Möglichkeit von Glasfaser. Der verstorbene Erfinder Rainer Strangfeld hat sein gesamtes Vermögen der AfD vermacht. Im Prozess um diese Erbschaft liegt nun ein psychiatrisches Gutachten vor, von dem der Spiegel berichtet. Demnach habe Strangfeld vor seinem Tod an einer schizoaktiven Störung gelitten und sei nicht testierfähig gewesen. Die AfD hatte unter anderem Gold im Wert von rund 35 Millionen Euro geerbt. Verhandelt wird der Fall im niedersächsischen Bückeburg. Fußball-Bundesligist Leverkusen bekommt zur neuen Saison offenbar einen neuen Trainer. Übereinstimmenden Medienberichten zufolge hat sich der Werksklub von Kasper Hjulmand getrennt. Der Däne war seit September Coach in Leverkusen. Nun soll Carlos Martinez Novell übernehmen. Der Spanier soll einen Vertrag bis 2028 unterschreiben.
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1: Es ist wieder sehr wechselhaft. Von Westen ziehen Schauer und teils kräftige Gewitter rein mit teils starken Sturmböen. Dazu kann es Starkregen und auch Hagel geben. Die Temperaturen schaffen heute 17 bis 20 Grad, im Hochsauerland nur um die 14. In der Nacht klingen die Gewitter dann ab, morgen geht's ähnlich weiter. Wieder Schauer, vereinzelt Gewitter, aber abends dann Beruhigung. Am Wochenende wird's etwas wärmer bis 22 Grad, aber auch da bleibt's wechselhaft.
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3: Wollt ihr 80er, 80er und nichts als 80er? Ja, gerne. Kriegt ihr heute von uns hier am Musikfeiertag bei Antenne NRW. Ich bin Josephine Petzold und wir dümpeln schon die ganzen letzten Stunden durch den Teich der 80er. Und je tiefer man eintaucht, desto mehr merkt man, viele Trends von damals, die verschwinden nie wirklich. Die machen nur eine Pause und kommen einfach irgendwann wieder. So wie aktuell beispielsweise auch die Schulterpolster. Die gucken wir uns gleich nochmal genauer an. Vorher genießen wir aber das, wofür die 80er vor allem bekannt sind. Und das sind die besten Hits. Robin Gibb gleich für euch. Madness. Und jetzt Blondie. Einen wunderschönen Donnerstag.

Antenne NRW am Musikfeiertag heute mit nichts als 80ern und für die 80er bekannt sind auch die Schulterpolster. Und über Schulterpolster wird gerne ja mal gelacht, dabei steckt dahinter eine ziemlich spannende Geschichte. In den 80ern waren sie nämlich nicht einfach Mode, sondern für viele Frauen ein Symbol dafür, sich in einer von Männern dominierten Geschäftswelt sichtbar Platz zu verschaffen. Ja, die breiten Schultern, die sollten Stärke und Selbstbewusstsein ausstrahlen. Und jetzt kommt das Überraschende, genau dieser Look, der erlebt auf internationalen Laufstegen gerade wieder ein Comeback. Ja, richtig gehört. Allerdings deutlich moderner interpretiert. Aber die Botschaft ist geblieben, Präsenz zeigen. Jetzt bei Antenne NRW der nächste fantastische 80er Holiday Rap.

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1: Es ist wieder sehr wechselhaft. Von Westen ziehen Schauer und teils kräftige Gewitter rein mit teils starken Sturmböen. Dazu kann es Starkregen und auch Hagel geben. Die Temperaturen schaffen heute 17 bis 20 Grad, im Hochsauerland nur um die 14. In der Nacht klingen die Gewitter dann ab, morgen geht's ähnlich weiter. Wieder Schauer, vereinzelt Gewitter, aber abends dann Beruhigung. Am Wochenende wird's etwas wärmer, bis 22 Grad, aber auch da bleibt's wechselhaft.
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Hier seid ihr genau richtig am Musikfeiertag bei Antenne NRW. Hier kriegt ihr nämlich den ganzen Tag 80er nonstop. Und falls ihr in den 80ern mal einen Zauberwürfel in die Ecke gepfeffert habt, ihr seid nicht allein. Zwischen 1980 und 1983 wurden weltweit rund 200 Millionen Rubik's Cubes verkauft. Und gleichzeitig gehörten gleich mehrere Bücher darüber, wie man dieses Ding löst, zu den meistverkauften Büchern in den USA. Ursprünglich hieß er übrigens auch gar nicht Rubik's Cube, sondern Magic Cube. Und obwohl viele Menschen bis heute keine einzige Lösung kennen, gehört der Würfel zu den erfolgreichsten Spielzeugen aller Zeiten. Vielleicht auch deshalb, weil er uns etwas beigebracht hat, das noch heute gilt. Nicht jedes Problem lässt sich durch wildes Drehen lösen, aber es macht schon Spaß, sich wild zu drehen zu den 80ern hier bei Antenne NRW. Jetzt die Flying Pickets mit Only You.

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1: Ich bin Stefan Schütz. Die Menschen in Deutschland sind wieder weniger online. Das zeigt die neue Postbank Digitalstudie. Demnach verbringt jeder und jeder im Schnitt 67 Stunden pro Woche im Netz, 5 Stunden weniger als im Vorjahr. Vor allem unter 40-Jährige reduzieren ihre Smartphone-Aktivitäten. Die häufigsten Gründe: mehr Zeit mit Freunden, weniger Ablenkung und auch gesundheitliche Auswirkungen spielen bei vielen eine Rolle. Die Bundesregierung plant eine große Pflegereform und nun werden Inhalte des Entwurfs von Gesundheitsministerin Wagen bekannt. Wir müssen mit spürbaren Änderungen rechnen. Zum Beispiel ist geplant, dass der Pflegebeitrag für kinderlose Menschen leicht erhöht werden soll. Zudem soll es schwieriger werden, in einen Pflegegrad eingestuft zu werden, und auch Beschäftigte in Minijobs sollen in Zukunft in die Pflegeversicherung einzahlen. Grundlegende Leistungskürzungen für abgelehnte Asylbewerber sind nicht rechtens, das sagt der Europäische Gerichtshof. Leistungen wie Kleidung und Haushaltsprodukte dürften auch Asylbewerbern, für die ein anderes EU-Land zuständig ist, nicht gestrichen werden. Dieter Ebeling berichtet.
2: Es ging um einen Afghanen, dem der Landkreis Schweinfurt einige Leistungen gestrichen hatte, weil dieser eigentlich in Rumänien hätte Asyl beantragen müssen. Andererseits wird dieses alte Recht in wenigen Tagen von neuem EU-Recht abgelöst. Und das erlaubt sogar die vollständige Streichung von Sozialleistungen, wenn dafür eigentlich ein anderer Staat zahlen müsste.
1: Seit über einer Woche wurde am Mount Everest ein Bergführer vermisst. Nun konnte er doch noch gerettet werden. Der 57-Jährige war zuletzt auf etwa 7100 Metern Höhe gesehen worden. Heute haben ihn andere Bergführer nahe eines Eisbruchs lebend entdeckt. Der Mann wurde per Hubschrauber ausgeflogen und befindet sich in gutem Gesundheitszustand, heißt es.
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1: Von Westen her ziehen weiter Schauer und teils kräftige Gewitter zu uns rein, mit teils starken Sturmböen. Dazu kann es stark Regen und Hagel geben. Die Höchstwerte liegen bei 17 bis 20 Grad, im Hochsauerland nur um die 14 Grad. In der Nacht klingen die Gewitter ab, morgen geht's ähnlich weiter. Wieder Schauer, vereinzelt Gewitter, aber abends wird's freundlicher. Am Wochenende dann wieder wärmer, bis 22 Grad, aber auch da bleibt's wechselhaft.
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3: Und der gibt euch heute nichts als 80er. Ist das nicht herrlich? Schöner könnte man den Feiertag doch gar nicht verbringen als mit uns hier bei Antenne NRW. 80er nonstop von früh bis spät. Morgen hat vielleicht der ein oder andere von euch sogar noch einen Brückentag. Also ich glaube, besser könnte das Leben gar nicht laufen. Selbst ohne Brückentag. Morgen mal kurz arbeiten und dann ist schon wieder Wochenende. Herrlich. Wir können den Tag nur noch besser machen mit 80ern. Rio Speedwagon gleich für euch, Lionel Richie und jetzt George Michael mit Faith. Ich bin Josephine Petzold. Schönen Donnerstag. 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

Und die 80er, die sind ja auch bekannt für den Walkman. Ja, dabei ist der eigentlich 1979 erfunden worden von Sony. Und Sony dachte, der Name Walkman, der wird international wohl niemanden überzeugen. Also wurde der Walkman in den USA als Soundabout eingeführt. In England als Stowaway. Und in Australien als Freestyle. Verrückt, oder? Am Ende setzte sich dann eben der japanische Name Walkman weltweit durch. Zum Glück, denn Soundabout klingt ehrlich gesagt eher nach Staubsauger als nach Musikrevolution. In den ersten 2 Monaten gingen schon über 30.000 von den Walkmans weg und plötzlich war Musik eben nicht mehr ans Wohnzimmer oder an das Auto gebunden. Die Idee dahinter ganz simpel, Musik sollte genau da sein, wo man gerade ist und das funktioniert bis heute ziemlich gut. 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Und damit könnt ihr auch jetzt zum Beispiel die Swing Out Sister mit Breakout hören, ganz egal, wo ihr gerade seid.

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1: Von Westen her ziehen weiter Schauer und teils kräftige Gewitter zu uns rein, mit teils starken Sturmböen. Dazu kann es stark Regen und Hagel geben. Die Höchstwerte liegen bei 17 bis 20 Grad, im Hochsauerland nur um die 14 Grad. In der Nacht klingen die Gewitter ab, morgen geht's ähnlich weiter. Wieder Schauer, vereinzelt Gewitter, aber abends wird's freundlicher. Am Wochenende dann wieder wärmer, bis 22 Grad, aber auch da bleibt's wechselhaft.
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0: Schön, dass wir den Feiertag zusammen verbringen. Ist auch gut so, denn wir haben hier bei Antenne NRW heute einen Musikfeiertag, bei dem wir euch den ganzen Tag 80er nonstop um die Ohren hauen. Und in den 80ern waren Aerosmith auch eine ganz große Nummer. Also natürlich nicht nur da, auch heute noch. Die haben durch ihre Zusammenarbeit mit dem jungen Musiker Youngblood auch aktuell noch ein Comeback. Aber im Disney-Vergnügungspark in Orlando, da müssen die Rocker ihren Platz jetzt räumen. Es gibt da nämlich eine Rock'n'Roll-Achterbahn und die läuft mit einem Soundtrack aus Aerosmith-Hits, ja. Aber aktuell wird diese Achterbahn leider abgebaut. Im Sommer wird eine neue Achterbahn eröffnet. Die ist dann nicht mehr Aerosmith gewidmet, sondern diesen Gestalten.
1: Schmeißt euch in Frack und Fummel und Vorhang auf Salon. Freut euch auf Spaß und Rummel, der heutige Muppet-Show.
2: Dankeschön, vielen Dank. Und jetzt haben wir einen ganz besonderen Leckerbissen für Sie. Aber seien Sie vorsichtig, verderben Sie sich daran nicht den Magen.
0: Ja, Aerosmith müssen tatsächlich Kermit dem Frosch und seinen Kollegen aus der Muppet Show Platz machen. Über ein Vierteljahrhundert lang war die Aerosmith Achterbahn in Betrieb. Schade, aber naja, wir hören sie jetzt hier bei Antenne NRW mit einem fantastischen Song zusammen mit DMC, Walk This Way.

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1: Ich bin Stefan Schütz. Möglicherweise wird es für ukrainische Männer bald deutlich schwieriger, innerhalb der EU Schutz zu finden. Auf europäischer Ebene wird über eine entsprechende Gesetzesänderung debattiert, von der Männer im Alter zwischen 23 und 60 Jahren betroffen wären. Bundesinnenminister Dobrindt sagte, Deutschland unterstützt den Plan und betonte, dass zuletzt der Zuzug ukrainischer Männer im wehrpflichtigen Alter gestiegen sei. Sparen fällt vielen wieder schwerer. Die DZ-Bank rechnet damit, dass die Sparquote in Deutschland in diesem Jahr auf rund 10% sinkt. Zoe Tasovali ordnet ein.
2: Die Rechnung ist eigentlich ziemlich einfach. Wenn Tanken und Energie mehr kosten, bleibt am Monatsende weniger übrig. Genau das sehen die Experten gerade bei vielen Haushalten. Grund ist der Iran-Konflikt. Und das Leben insgesamt dürfte erstmal teuer bleiben. Deshalb wächst auch das Vermögen der Deutschen deutlich langsamer als in den vergangenen Jahren.
1: Jeder zweite Haushalt hat inzwischen Zugang zu einem Glasfaseranschluss, das teilte das Bundesdigitalministerium mit. Ein Branchenverband beschreibt die Lage trotzdem als angespannt. Grund sind unter anderem hohe Baukosten und geringe Einnahmen. Obwohl die Kabel vor der Haustür liegen, unterschreibt nur etwa jeder vierte Haushalt einen Glasfaservertrag. Über Glasfaser wird die Internetverbindung schneller und stabiler. Fußball-Bundesligist Leverkusen bekommt einen neuen Trainer. Wie der Verein bestätigt hat, ist die Trennung von Kasper Hjulmand fix. Der Däne war seit September Coach in Leverkusen und hatte in der letzten Saison mit Platz 6 die Champions-League-Ränge verpasst. Carlos Martinez Novell aus Spanien soll es besser machen. Er war zuletzt beim FC Toulouse tätig.
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1: Von Westen her ziehen weiter Schauer und teils kräftige Gewitter zu uns rein, mit teils starken Sturmböen. Dazu kann es stark Regen und Hagel geben. Die Höchstwerte liegen bei 17 bis 20 Grad, im Hochsauerland nur um die 14 Grad. In der Nacht klingen die Gewitter ab, morgen geht's ähnlich weiter. Wieder Schauer, vereinzelt Gewitter, aber abends wird's freundlicher. Am Wochenende dann wieder wärmer, bis 22 Grad, aber auch da bleibt's wechselhaft.
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3: Und da befinden wir uns heute zur Feier des Tages im, ja, wahrscheinlich Lieblingsjahrzehnt der meisten. Wir befinden uns in den 80ern. Heute für euch 80er nonstop. Die besten Hits aus den 80ern, die schönsten Anekdoten aus den 80ern. Alle heute hier mit euch, mit mir, Josephine Petzold. Und deswegen machen wir jetzt auch direkt weiter mit den besten Hits der 80ern. Milli Vanilli mit dabei, Queen zusammen mit David Bowie und jetzt Huey Lewis and the News mit Stuck With You. Schönen Feiertag.
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80er, 80er, nichts als 80er heute hier bei Antenne NRW am Musikfeiertag. Schön, dass wir den zusammen genießen. Und heute wirkt so eine CD fast schon nostalgisch, ja? Mitte der 80er war sie dagegen Zukunft pur. Das erste Album überhaupt, das sich weltweit mehr als 1 Million Mal auf CD verkauft hat, war übrigens Brother in Arms von den Dire Straits. Ja, das passierte 1986 zu einer Zeit, als viele Menschen noch nicht einmal einen CD-Player besessen haben. Ja, das Album, das wurde quasi zum Vorführmodell für die neue Technik. Man kaufte also nicht nur die Musik, sondern auch das Gefühl, ja, gerade ein Stück Zukunft mit nach Hause zu nehmen. Und wenn man mal ehrlich ist, die ersten CDs, die wurden doch oft behandelt wie so ein seltenes Kunstwerk, oder? Fingerabdrücke, das war ja damals praktisch ein Kapitalverbrechen. Und vielleicht war ja eine eurer ersten CDs von Tony Esposito mit Kalimba de Luna jetzt bei Antenne NRW. Schönen Donnerstag.

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1: Von Westen her ziehen weiter Schauer und teils kräftige Gewitter zu uns rein, mit teils starken Sturmböen. Dazu kann es stark Regen und Hagel geben. Die Höchstwerte liegen bei 17 bis 20 Grad, im Hochsauerland nur um die 14 Grad. In der Nacht klingen die Gewitter ab, morgen geht's ähnlich weiter. Wieder Schauer, vereinzelt Gewitter, aber abends wird's freundlicher. Am Wochenende dann wieder wärmer, bis 22 Grad, aber auch da bleibt's wechselhaft.
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0: Für euch gibt es heute nichts als 80er und das macht doch Spaß, oder? Hier am Musikfeiertag bei Antenne NRW. Und eine Ikone der 80er ist auf jeden Fall Cyndi Lauper. Bevor sie aber zur Ikone der 80er wurde, naja, da klang es erstmal komisch, will ich mal sagen. Man könnte es glatt als Jugendsünde bezeichnen. Mehr dazu jetzt vom Kollegen aus der Antenne NRW-Redaktion.
1: Ich bin Klaus Braun und das ist unsere heutige Jugendsünde.

Diese Single, ein Cover eines Fleetwood Mac Songs, ist 1979 in einer Mini-Auflage erschienen. Die allererste Platte einer Frau, die in den 80ern mit Madonna um den Titel Queen of Pop konkurrieren sollte. Bis dahin war es allerdings ein steiniger Weg. Immerhin kurz nach ihrem Solo-Debüt schien der Durchbruch zum Greifen nahe, als Sängerin einer Band namens Blue Angel. Es fand sich ein Manager, es fand sich eine Plattenfirma und so entstand 1980 das erste und einzige Album der Band.

Das Album floppte, schlimmer noch, die Band feuerte im Streit ihren Manager, der verklagte sie erfolgreich auf $80.000 Schadenersatz. Damit war die Sängerin erstmal pleite und musste sich mit Jobs als Kellnerin und Verkäuferin über Wasser halten und mit Auftritten in kleinen Clubs, die so beeindruckend waren, dass sie wieder einen Plattenvertrag bekam. Der Weg war endlich frei für ihr Debütalbum als Solokünstlerin. Der Produzent schlug ihr unter anderem vor, doch auch diesen Rocksong aus den späten 70ern zu covern.

0: Dass diesen Song auch heute noch jeder kennt, das haben wir natürlich Cyndi Lauper zu verdanken. Ihre Version von Girls Just Wanna Have Fun wurde der Startschuss für eine glänzende Popkarriere. Und das war die Geschichte ihrer ersten Schritte im Musikgeschäft.
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1: Ich bin Stefan Schütz. Deutschland verliert massenhaft Patente durch Firmenübernahmen. Von den zwischen 2000 und 2022 hier entwickelten transnationalen Patente wanderte jedes dritte ins Ausland. Katrin Müller berichtet über die Studie des Instituts der Deutschen Wirtschaft.
2: Die meisten dieser Patente, made in Germany, werden in den USA kontrolliert. Aber auch China ist wohl ganz vorne mit dabei, wenn es darum geht, Know-how deutscher Unternehmen abzugreifen. Die Bundesrepublik sei deshalb gut beraten, mehr Unabhängigkeit in relevanten Technologiebereichen zu erzielen, gerade auch mit Blick auf die aktuellen geopolitischen Spannungen, heißt es in der Studie.
1: Die Bundesregierung plant eine große Pflegereform und nun werden Inhalte des Entwurfs von Gesundheitsministerin Wagen bekannt. Zum Beispiel soll es schwieriger werden, in einen Pflegegrad eingestuft zu werden. Auch Beschäftigte in Minijobs sollen in Zukunft in die Pflegeversicherung einzahlen und der Pflegebeitrag für kinderlose Menschen könnte um 0,1 Prozentpunkte erhöht werden. In der Pflege werden bis 2030 Milliardendefizite erwartet. Abgelehnten Asylbewerbern dürfen grundlegende Leistungen wie Kleidung und Haushaltsprodukte nicht automatisch gestrichen werden. Das hat der Europäische Gerichtshof entschieden. Die Leistungskürzungen in Deutschland verstoßen demnach gegen EU-Recht. Ein Afghane, der nach Rumänien abgeschoben werden sollte, hatte dagegen geklagt. Bald gibt es allerdings neue Regeln, die in so einem Fall Leistungseinschränkungen erlauben. Der verstorbene Erfinder Rainer Strangfeld hat sein gesamtes Vermögen der AfD vermacht. Im Prozess um diese Erbschaft liegt nun ein psychiatrisches Gutachten vor, von dem der Spiegel berichtet. Demnach habe Strangfeld vor seinem Tod an einer schizoaffektiven Störung gelitten und sei nicht testierfähig gewesen. Die AfD hatte unter anderem Gold im Wert von rund 35 Millionen Euro geerbt. Verhandelt wird der Fall im niedersächsischen Bückeburg.
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1: Bei Schauern und Gewittern bewegen sich die Höchstwerte zwischen 17 und 20 Grad. Die Nacht zum Freitag bringt vor allem zu Beginn noch vereinzelt Schauer, lokal auch Gewitter. Morgen scheint neben mal mehr, mal weniger Wolken ab und zu die Sonne. Und zu Beginn sind einzelne Schauer unterwegs. An den Temperaturen ändert sich im Vergleich zu heute nichts.
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1: Bei Schauern und Gewittern bewegen sich die Höchstwerte zwischen 17 und 20 Grad. Die Nacht zum Freitag bringt vor allem zu Beginn noch vereinzelt Schauer, lokal auch Gewitter. Morgen scheint neben mal mehr, mal weniger Wolken ab und zu die Sonne. Und zu Beginn sind einzelne Schauer unterwegs. An den Temperaturen ändert sich im Vergleich zu heute nichts.
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1: Ich bin Stefan Schütz. Der Ausbau von schnellem Internet kommt voran. Jeder zweite Haushalt in Deutschland hat nach Angaben des Bundesdigitalministeriums inzwischen Zugang zu einem Glasfaseranschluss. Thomas Brockt berichtet.
2: Das klingt erst einmal gut. Allerdings brauchen die Anschlüsse auch Nutzer. Und da hakt es noch, obwohl die Kabel vor der Tür liegen, unterschreibt nur etwa jeder vierte Haushalt einen Glasfaservertrag. Für die Branche ein Problem, denn es wird zwar viel und teuer gebaut, die Einnahmen sind aber gering. Unter anderem sollen die Anbieter mehr Rechte bekommen, um die Glasfaseranschlüsse bis in die Wohnungen zu verlegen.
1: Bei einem Unfall mit einer Lufthansa-Maschine am Frankfurter Flughafen sind mehrere Mitarbeiter der Fluglinie verletzt worden. Die Fluglinie teilte mit, dass bei einem 787-9 Dreamliner plötzlich das Bugfahrwerk einklappte und die Spitze der Maschine auf den Boden knallte. Das Flugzeug befand sich in Parkposition. Es waren zu diesem Zeitpunkt keine Passagiere an Bord. Die Ursache muss jetzt untersucht werden, so ein Lufthansa-Sprecher. Die Menschen in Deutschland sind wieder weniger online. Das zeigt die Postbank Digitalstudie. Demnach verbringt jede und jeder im Schnitt 67 Stunden pro Woche im Netz, 5 Stunden weniger als im Vorjahr. Vor allem unter 40-Jährige reduzieren ihre Smartphone-Aktivitäten. Die häufigsten Gründe, mehr Zeit mit Freunden, weniger Ablenkung und auch gesundheitliche Auswirkungen spielen bei vielen eine Rolle. Fußball-Bundesligist Leverkusen bekommt einen neuen Trainer. Wie der Verein bestätigt hat, ist die Trennung von Kasper Hjulmand fix. Der Däne war seit September Coach in Leverkusen und hatte in der letzten Saison mit Platz 6 die Champions-League-Ränge verpasst. Carlos Martinez Novell aus Spanien soll es besser machen. Er war zuletzt beim FC Toulouse tätig.
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1: Bei Schauern und Gewittern bewegen sich die Höchstwerte zwischen 17 und 20 Grad. Die Nacht zum Freitag bringt vor allem zu Beginn noch vereinzelt Schauer, lokal auch Gewitter. Morgen scheint neben mal mehr, mal weniger Wolken ab und zu die Sonne. Und zu Beginn sind einzelne Schauer unterwegs. An den Temperaturen ändert sich im Vergleich zu heute nichts.
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1: Bei Schauern und Gewittern bewegen sich die Höchstwerte zwischen 17 und 20 Grad. Die Nacht zum Freitag bringt vor allem zu Beginn noch vereinzelt Schauer, lokal auch Gewitter. Morgen scheint neben mal mehr, mal weniger Wolken ab und zu die Sonne. Und zu Beginn sind einzelne Schauer unterwegs. An den Temperaturen ändert sich im Vergleich zu heute nichts.
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1: Ich bin Stefan Schütz. Leistungen wie Kleidung und Haushaltsprodukte dürften auch Asylbewerbern, für die ein anderes EU-Land zuständig ist, nicht gestrichen werden. Das urteilte der Europäische Gerichtshof. Dieter Ebeling berichtet.
2: Es ging um einen Afghanen, dem der Landkreis Schweinfurt einige Leistungen gestrichen hatte, weil dieser eigentlich in Rumänien hätte Asyl beantragen müssen. Andererseits wird dieses alte Recht in wenigen Tagen von neuem EU-Recht abgelöst. Und das erlaubt sogar die vollständige Streichung von Sozialleistungen, wenn dafür eigentlich ein anderer Staat zahlen müsste.
1: Ukrainische Männer zwischen 23 und 60 Jahren könnten bald in der EU keinen Schutz mehr bekommen. Zumindest wird das gerade auf europäischer Ebene diskutiert. Deutschland ist dafür. Bundesinnenminister Dobrindt unterstützt den Plan und begründet das damit, dass zuletzt immer mehr ukrainische Männer im wehrpflichtigen Alter nach Deutschland gekommen sind. Sie wollen nicht gegen Russland kämpfen. Der Krieg dauert inzwischen seit mehr als 4 Jahren. Die deutsche Film- und Fernsehbranche trauert um Schauspieler Axel Schreiber. Der aus der erfolgreichen ARD-Serie Türkisch für Anfänger bekannte Künstler ist im Alter von 49 Jahren gestorben. Die traurige Nachricht wurde am Nachmittag von seiner Schauspielagentur Hübchen auf Instagram bekannt gegeben. Schreiber litt an Krebs. Deutschland verliert massenhaft Patente durch Firmenübernahmen. Von den zwischen 2000 und 2022 hier entwickelten transnationalen Patente wanderte jedes dritte ins Ausland. Das teilte das Institut der deutschen Wirtschaft mit. Die meisten dieser Patente made in Germany werden in den USA kontrolliert, aber auch China ist wohl ganz vorne mit dabei, wenn es darum geht, Know-how deutscher Unternehmen abzugreifen.
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1: Immer wieder gibt es Schauer und Gewitter. Die kommende Nacht bringt vor allem zu Beginn noch vereinzelte Schauer und lokal sind auch noch Gewitter möglich. Morgen scheint neben mal mehr, mal weniger Wolken ab und zu die Sonne und zu Beginn sind einzelne Schauer unterwegs. An den Temperaturen ändert sich im Vergleich zu heute nichts. 17 bis 25 Grad werden's.
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1: Immer wieder gibt es Schauer und Gewitter. Die kommende Nacht bringt vor allem zu Beginn noch vereinzelte Schauer und lokal sind auch noch Gewitter möglich. Morgen scheint neben mal mehr, mal weniger Wolken ab und zu die Sonne und zu Beginn sind einzelne Schauer unterwegs. An den Temperaturen ändert sich im Vergleich zu heute nichts. 17 bis 25 Grad werden's.
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1: Ich bin Stefan Schütz.
2: Bei einem Unfall mit einer Lufthansa-Maschine am Frankfurter Flughafen sind mehrere Mitarbeitende der Fluglinie verletzt worden. Lufthansa teilte mit, betroffen ist eine Boeing 787-9 Dreamliner. Ursula Winkler berichtet.
3: Der Flieger stand gerade in einer Parkposition und wurde vorbereitet für einen Langstreckenflug nach Los Angeles. Die Fluggastbrücke lag schon an den Türen an, gleich sollten die Passagiere boarden, aber urplötzlich lag das Flugzeug auf der Nase. Das Bugfahrwerk war einfach eingeklappt. Einige verletzte Bodenmitarbeiter und Crewmitglieder, die schon an Bord waren, wurden sofort medizinisch versorgt. Der Dreamliner gehört zu den modernsten Langstreckenjets der Lufthansa-Flotte.
2: Im Prozess um den Anschlag auf den Magdeburger Weihnachtsmarkt hat die Staatsanwaltschaft eine lebenslange Haftstrafe für den Angeklagten gefordert. Bei dem Anschlag im Dezember 2024 hat der Mann 6 Menschen getötet und mehr als 300 weitere verletzt. Während des Plädoyers hat der Angeklagte die Verhandlung mehrfach mit lautstarken Zwischenrufen unterbrochen. Der Richter hat ihn daraufhin das Mikro abgestellt. Jeder zweite Haushalt hat inzwischen Zugang zu einem Glasfaseranschluss. Das teilte das Bundesdigitalministerium mit. Ein Branchenverband beschreibt die Lage trotzdem als angespannt. Grund sind unter anderem hohe Baukosten und geringe Einnahmen. Obwohl die Kabel vor der Haustüre liegen, unterschreibt nur etwa jeder vierte Haushalt einen Glasfaservertrag. Über Glasfaser wird die Internetverbindung schneller und stabiler. Wochenlang hatte das Schicksal eines Buckelwals Millionen Menschen in seinen Bann gezogen. Allerdings gab es kein Happy End. Der Meeressäuger, der von der Boulevardpresse Timmy genannt wurde, starb. Seit dem Nachmittag wird der Wal nun an einem Strand in Dänemark fachmännisch obduziert. Die Forscher wollen herausfinden, woran das Tier gestorben ist.
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2: Immer wieder gibt es Schauer und Gewitter. Die kommende Nacht bringt vor allem zu Beginn noch vereinzelte Schauer und lokal sind auch noch Gewitter möglich. Morgen scheint neben mal mehr, mal weniger Wolken ab und zu die Sonne und zu Beginn sind einzelne Schauer unterwegs. An den Temperaturen ändert sich im Vergleich zu heute nichts. 17 bis 25 Grad werden's.
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1: Immer wieder gibt es Schauer und Gewitter. Die kommende Nacht bringt vor allem zu Beginn noch vereinzelte Schauer und lokal sind auch noch Gewitter möglich. Morgen scheint neben mal mehr, mal weniger Wolken ab und zu die Sonne und zu Beginn sind einzelne Schauer unterwegs. An den Temperaturen ändert sich im Vergleich zu heute nichts. 17 bis 25 Grad werden's.
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1: Ich bin Stefan Schütz. Laut gemeinsamen Recherchen von ARD und Süddeutscher Zeitung steckt die Bundeswehr in einem massiven Reparaturstau. Grundlage ist ein interner Bericht des wichtigsten Reparaturdienstleisters der Bundeswehr. Demnach fehlen an vielen Stellen Ersatzteile und im Mai soll nur etwa die Hälfte der Schützenpanzer Marder, der Boxer Radpanzer und der Panzerhaubitze 2000 einsatzbereit gewesen sein. Dazu kommen unklare Zuständigkeiten. Der Ausbau von schnellem Internet kommt voran. Jeder zweite Haushalt in Deutschland hat nach Angaben des Bundesdigitalministeriums inzwischen Zugang zu einem Glasfaseranschluss. Thomas Brock berichtet.
2: Das klingt erst einmal gut. Allerdings brauchen die Anschlüsse auch Nutzer. Und da hakt es noch, obwohl die Kabel vor der Tür liegen, unterschreibt nur etwa jeder vierte Haushalt einen Glasfaservertrag. Für die Branche ein Problem, denn es wird zwar viel und teuer gebaut, die Einnahmen sind aber gering. Unter anderem sollen die Anbieter mehr Rechte bekommen, um die Glasfaseranschlüsse bis in die Wohnungen zu verlegen.
1: Bundesinnenminister Dobrindt hält an den Grenzkontrollen fest. Beim EU-Innenministertreffen in Luxemburg sagte der CSU-Politiker, die Maßnahmen der letzten Monate seien wirkungsvoll gewesen und müssten weitergehen. Die EU-Kommission hatte unter anderem Deutschland aufgefordert, die Kontrollen zu beenden. Sie verweist auf den neuen Asylpakt, der nächste Woche in Kraft tritt. Er sieht ein neues Einreisesystem vor und Abschiebungen in Drittländer. Fußball-Bundesligist Leverkusen bekommt einen neuen Trainer. Wie der Verein bestätigt hat, ist die Trennung von Kasper Hjulmand fix. Der Däne war seit September Coach in Leverkusen und hatte in der letzten Saison mit Platz 6 die Champions League-Ränge verpasst. Carlos Martinez Novell aus Spanien soll es besser machen. Er war zuletzt beim FC Toulouse tätig.
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1: Immer wieder gibt es Schauer und Gewitter. Die kommende Nacht bringt vor allem zu Beginn noch vereinzelte Schauer und lokal sind auch noch Gewitter möglich. Morgen scheint neben mal mehr, mal weniger Wolken ab und zu die Sonne und zu Beginn sind einzelne Schauer unterwegs. An den Temperaturen ändert sich im Vergleich zu heute nichts. 17 bis 25 Grad werden's.
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1: Immer wieder gibt es Schauer und Gewitter. Die kommende Nacht bringt vor allem zu Beginn noch vereinzelte Schauer und lokal sind auch noch Gewitter möglich. Morgen scheint neben mal mehr, mal weniger Wolken ab und zu die Sonne und zu Beginn sind einzelne Schauer unterwegs. An den Temperaturen ändert sich im Vergleich zu heute nichts. 17 bis 25 Grad werden's.
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1: Ich bin Stefan Schütz. Nach dem Vorfall mit einem Dreamliner am Frankfurter Flughafen sind mehrere Mitarbeiter von Lufthansa und Partnerfirmen ins Krankenhaus gekommen. Sie waren an Bord, als das Bugfahrwerk der Boeing 787-9 unerwartet zusammenklappte. Ursula Winkler berichtet.
2: Der Flieger stand gerade in einer Parkposition und wurde vorbereitet für einen Langstreckenflug nach Los Angeles. Die Fluggastbrücke lag schon an den Türen an, gleich sollten die Passagiere boarden, aber urplötzlich lag das Flugzeug auf der Nase. Das Bugfahrwerk war einfach eingeklappt. Einige verletzte Bodenmitarbeiter und Crewmitglieder, die schon an Bord waren, wurden sofort medizinisch versorgt. Der Dreamliner gehört zu den modernsten Langstreckenjets der Lufthansa-Flotte.
1: Eine Woche vor der Fußball-WM-Eröffnung im Aztekenstadion brodelt es in Mexiko-Stadt. Streikende Lehrer blockieren Straßen und warnen, der Ball werde nicht rollen, wenn sich an den sozialen Missständen nichts ändert. Rund um die Stadien in Mexiko-Stadt, Monterrey und Guadalajara sind weitere Demos geplant. Mexiko trägt als Mitgastgeber 13 der 104 WM-Spiele aus. Die Eröffnungsfeier steigt am 11. Juni im Aztekenstadion. Im Prozess um den Anschlag auf den Magdeburger Weihnachtsmarkt hat die Staatsanwaltschaft eine lebenslange Haftstrafe für den Angeklagten gefordert. Bei dem Anschlag im Dezember 2024 hat der Mann 6 Menschen getötet und mehr als 300 weitere verletzt. Während des Plädoyers hat der Angeklagte die Verhandlung mehrfach mit lautstarken Zwischenrufen unterbrochen. Der Richter hat ihn daraufhin das Mikro abgestellt. Die polnische Tennisspielerin Maja Chwalinska hat ihren sensationellen Erfolgslauf bei den French Open fortgesetzt. Die 24-Jährige gewann gegen die Russin Diana Schneider im Halbfinale in 2 Sätzen und erreichte als zweite Qualifikantin überhaupt ein Grand-Slam-Finale. Dort wartet am Samstag die Russin Mira Andreeva. Sie gewann gegen die Ukrainerin Marta Kostschuk ebenfalls in 2 Sätzen.
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1: Die Nacht bringt vor allem zu Beginn noch vereinzelt Schauer, lokal auch Gewitter. Morgen scheint neben mal mehr, mal weniger Wolken ab und zu die Sonne und zu Beginn sind einzelne Schauer unterwegs. Die Temperaturen dazu 17 bis 25 Grad.
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1: In den letzten Monaten ist die Zahl der vermissten Personen dramatisch angestiegen. Die jüngste Veröffentlichung der lokalen Polizeibehörde berichtet von einem weiteren tragischen Fall. Es handelt sich um ein 19-jähriges Mädchen, das zuletzt vor 14 Tagen gesehen wurde. Die Polizei schließt die Möglichkeit nicht aus, dass es sich hier um ein Verbrechen handelt.

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1: Die Nacht bringt vor allem zu Beginn noch vereinzelt Schauer, lokal auch Gewitter. Morgen scheint neben mal mehr, mal weniger Wolken ab und zu die Sonne und zu Beginn sind einzelne Schauer unterwegs. Die Temperaturen dazu 17 bis 25 Grad.
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1: Ich bin Moritz Einzel. Laut gemeinsamen Recherchen von ARD und Süddeutscher Zeitung steckt die Bundeswehr in einem massiven Reparaturstau. Grundlage ist ein interner Bericht des wichtigsten Reparaturdienstleisters der Bundeswehr. Demnach fehlen an vielen Stellen Ersatzteile und im Mai soll nur etwa die Hälfte der Schützenpanzer Marder, der Boxer-Radpanzer und der Panzerhaubitze 2000 einsatzbereit gewesen sein. Dazu kommen unklare Zuständigkeiten. Leistungen wie Kleidung und Haushaltsprodukte dürfen auch Asylbewerbern, für die ein anderes EU-Land zuständig ist, nicht gestrichen werden. Das urteilte der Europäische Gerichtshof. Dieter Ebeling berichtet.
2: Es ging um einen Afghanen, dem der Landkreis Schweinfurt einige Leistungen gestrichen hatte, weil dieser eigentlich in Rumänien hätte Asyl beantragen müssen. Andererseits wird dieses alte Recht in wenigen Tagen von neuem EU-Recht abgelöst. Und das erlaubt sogar die vollständige Streichung von Sozialleistungen, wenn dafür eigentlich ein anderer Staat zahlen müsste.
1: Die Menschen hierzulande sind wieder weniger online. Das zeigt die Postbank Digitalstudie. Demnach verbringt jede und jeder im Schnitt 67 Stunden pro Woche im Netz, 5 Stunden weniger als im Vorjahr. Vor allem unter 40-Jährige reduzieren ihre Smartphone-Aktivitäten. Die häufigsten Gründe: mehr Zeit mit Freunden, weniger Ablenkung und auch gesundheitliche Auswirkungen spielen bei vielen eine Rolle. Die Basketballer des FC Bayern München nehmen Kurs auf die Meisterschaft in der Bundesliga. Das Team gewann das dritte Halbfinale auswärts gegen die Telekom Baskets Bonn mit 77-57 und zieht mit 3:0 Siegen zum dritten Mal in Folge in die Endspielserie ein. Auch im Finale sind die Münchner eindeutiger Favorit. Es geht entweder gegen die Bamberg Baskets oder Alba Berlin.
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1: Immer wieder gibt's Schauer und Gewitter. Die Nacht bringt vor allem zu Beginn noch vereinzelt Schauer, lokal auch Gewitter. Morgen scheint neben mal mehr, mal weniger Wolken ab und zu die Sonne und zu Beginn sind einzelne Schauer unterwegs. An den Temperaturen ändert sich im Vergleich zu heute nichts.
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1: Immer wieder gibt's Schauer und Gewitter. Die Nacht bringt vor allem zu Beginn noch vereinzelt Schauer, lokal auch Gewitter. Morgen scheint neben mal mehr, mal weniger Wolken ab und zu die Sonne und zu Beginn sind einzelne Schauer unterwegs. An den Temperaturen ändert sich im Vergleich zu heute nichts.
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1: Ich bin Moritz Einzel. Der ukrainische Präsident Selenskyj hat sich in einem offenen Brief an den russischen Staatschef Putin gewandt und direkte Friedensgespräche angeboten. Kiew und Moskau als Ort für die Gespräche schloss Selenskyj dabei aus. Als Alternativen nannte er die Schweiz, die Türkei oder einen der arabischen Staaten. In dem Brief nahm Selenskyj auch Bezug auf ukrainische Drohnenangriffe auf Ziele in Sankt Petersburg. Dort findet derzeit ein für Putin prestigeträchtiges Wirtschaftsforum statt. Gesundheitsministerin Warken hat ein Konzept vorgestellt, wie die Pflegeversicherung finanziell auf gesunde Füße gestellt werden soll. Geplant sind Mehreinnahmen und Ausgabenkürzungen. Heimbewohner, Besserverdienende und Menschen ohne Kinder sollen stärker belastet werden. Eine Woche vor der Eröffnungsfeier der Fußball-WM erlebt Mexiko-Stadt eine Welle von Protesten. Mehrere Gruppen wollen die durch die WM geschaffene internationale Aufmerksamkeit nutzen, um ihren Forderungen Gehör zu verschaffen. Aus Mexiko-Stadt berichtet Andrea Sosa Cabrios.
2: Große Statuen von Fußballspielern verschiedener Nationalmannschaften schmückten die Prachtstraße Paseo de la Reforma in Mexiko-Stadt. Doch lange blieben sie nicht stehen. Demonstranten rissen die Figuren um. Die Trikots gingen in Flammen auf. Seit Tagen protestiert eine streikende Lehrergewerkschaft in der mexikanischen Hauptstadt, teils mit Straßenblockaden und gewaltsamen Aktionen. Auch Angehörige von den 130.000 Vermissten sowie Bauerverbände haben Proteste vor und während des Turniers angekündigt.
1: Die Basketballer des FC Bayern haben erneut die Finalserie der Bundesliga erreicht. Die Münchner gewannen auch das dritte Halbfinalspiel auswärts gegen Bonn mit 77-57. Im anderen Halbfinale besiegte Bamberg Berlin mit 81-73 und verkürzte in der Best-of-Five-Serie auf 1-2.
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1: Immer wieder gibt's Schauer und Gewitter. Die Nacht bringt vor allem zu Beginn noch vereinzelt Schauer, lokal auch Gewitter. Morgen scheint neben mal mehr, mal weniger Wolken ab und zu die Sonne. Und zu Beginn sind einzelne Schauer unterwegs. An den Temperaturen ändert sich im Vergleich zu heute nichts.
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1: Immer wieder gibt's Schauer und Gewitter. Die Nacht bringt vor allem zu Beginn noch vereinzelt Schauer, lokal auch Gewitter. Morgen scheint neben mal mehr, mal weniger Wolken ab und zu die Sonne und zu Beginn sind einzelne Schauer unterwegs. An den Temperaturen ändert sich im Vergleich zu heute nichts.
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1: Ich bin Moritz Einzel. Die gesetzliche Pflegeversicherung steckt in chronischen Finanznöten. Gesundheitsministerin Warken hat jetzt einen Gesetzentwurf präsentiert, der Abhilfe schaffen soll. Der Spitzenverband der gesetzlichen Krankenkassen ist aber skeptisch. GKV-Vorstandschef Blatt im ZDF.
2: Das Paket, das auf dem Tisch liegt, ist so nicht ausgewogen und nicht fair. Die Belastung ist zu stark für die Beitragszahlen und die Pflegebedürftigen und muss hin zu Bund und Ländern auf jeden Fall ausgewogener gestaltet werden.
1: Warkens Gesetzentwurf zufolge müssen sich Heimbewohner, Gutverdiener und Menschen ohne Kinder auf mehr Belastungen einstellen. Bundesinnenminister Dobrindt hält an den Grenzkontrollen fest. Beim EU-Innenministertreffen in Luxemburg sagte der CSU-Politiker, die Maßnahmen der letzten Monate seien wirkungsvoll gewesen und müssten weitergehen. Die EU-Kommission hatte unter anderem Deutschland aufgefordert, die Kontrollen zu beenden. Im Prozess um den Anschlag auf den Magdeburger Weihnachtsmarkt hat die Staatsanwaltschaft eine lebenslange Haftstrafe für den Angeklagten gefordert. Bei dem Anschlag im Dezember 2024 hatte der Mann 6 Menschen getötet und mehr als 300 weitere verletzt. Während des Plädoyers hat der Angeklagte die Verhandlung mehrfach mit lautstarken Zwischenrufen unterbrochen. Der Richter hat ihm daraufhin das Mikro abgestellt. Eine Woche vor der Eröffnung der Fußball-WM im Aztekenstadion brodelt es in Mexiko-Stadt. Streikende Lehrer blockieren Straßen und warnen, der Ball werde nicht rollen, wenn sich an den sozialen Missständen nichts ändert. Rund um die Stadien in Mexiko-Stadt, Monterrey und Guadalajara sind weitere Demos geplant. Mexiko trägt als Mitgastgeber 13 der 104 WM-Spiele aus. Die Eröffnungsfeier steigt am 11. Juni mit der Partie Mexiko gegen Südafrika.
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